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1: Das ist 4 Uhr. An 3 Minuten.
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3: Das von der Wauer. An 3 Minuten.
4: Den Donnerstag und der Freitag eigentlich extrem warm. Da müsste es aber eigentlich gewesen sein, für diesen Sommerabend. Samstag geht es ein bisschen schwierig auf mit den Temperaturen. Um Freitag wird noch richtig geschwächt, dass man bis zu 37 Grad.
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1: Radioaktiv on the Rocks, bei uns jetzt ein Rock-Doppelpack. Wir spielen zwei Songs von einer Band, von einem Interpreten und bei uns jetzt zwei Lieder von Robbie Williams. Er war bei Take That und ist jetzt eigentlich der Einzige, der noch übrig geblieben ist und solo so richtig erfolgreich ist. Er hat es einfach geschafft und wenn er was anpackt, dann wird es ein Hit und von ihm spielen wir jetzt zwei seiner Hits. Hier ist unser Rock-Doppelpack von Robbie Williams.

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1: Guten Morgen!
2: Den Donnerstag und der Freitag eigentlich extrem warm, da müsste es aber eigentlich gewesen sein für diesen Sommerabend. Samstag geht es ein bisschen schwierig auf mit den Temperaturen. Um Freitag wird noch richtig geschwächt, dass man bis zu 37 Grad.
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3: Das ist tatsächlich etwas, was Wissenschaftler alarmiert. Das schreitet halt sehr rasant fort. Also man hat jetzt mit Satellitenbildaufnahmen festgestellt, dass die nachts beleuchtete Fläche auf der Erde zwischen 2012 und 2016, also in nur 4 Jahren, um 2% pro Jahr zugenommen hat. Und auch die Intensität des Lichts nachts hat auf dieser Fläche um 2% pro Jahr zugenommen. Das ist natürlich ein rasanter Anstieg an Licht, das nachts hier über unserer Erde verfügbar ist.
1: 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Gerade an helle Stirn oder auch beim Schaffen nutzt man nicht bei Kunstlicht.
3: 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Denn dieser Blauanteil signalisiert, aha, blau, blauer Himmel, es ist Tag. Und dann startet der Körper Prozesse, die eigentlich für den Tag gedacht sind, eben im Sattelfall auch schon in der Nacht. Und dann mischen sich diese Körperprozesse und das führt zu Ausschüttung von Hormonen zur falschen Zeit. Das bringt Reparaturprozesse durcheinander. Und diese Reparaturprozesse, die durch den Blauanteil des Lichtes nachts durcheinander gebracht werden, die bringt man auch eben in Verbindung mit erhöhten Risiken für bestimmte Krankheiten, zum Beispiel für Krebs auch.
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3: 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Man kann aber sagen, die Auswirkungen sind sehr gravierend. Man hat das an kleinen Beispielen festgestellt, wie stark die sind. Zum Beispiel bei Fischen, bei Barschen, hat man festgestellt, dass ein bestimmtes Hormon, das Melatonin, bei Barschen, normalerweise wird es nachts ausgeschüttet, wenn aber ein Licht in der Umgebung ist, das auch nur so hell ist wie eine Kerze, dann wird dieses Hormon 3/4 weniger ausgeschüttet. Bei anderen Organismen ist das genauso der Fall. Bei Vögeln ist es der Fall, die singen zum Beispiel zu ganz anderen Zeiten. Wie sich diese ganzen Effekte in der Summe auswirken auf ein Ökosystem, das verstehen wir bisher gar nicht. Deswegen warnen Forscher einfach, dass das ein großer Eingriff ist und dass man eben versuchen muss zu verstehen, was man da eigentlich tut und möglichst versuchen muss, auch diesen Eingriff zu reduzieren.
1: 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Alle Lichter auszuschalten, geht so theoretisch gehen, an der Praxis aber natürlich nicht.
3: Man kann natürlich dafür sorgen, dass erstmal weniger oder nur da, wo es wirklich nötig ist, nachts beleuchtet ist. Man kann auch dafür sorgen, dass der Blauanteil reduziert wird im Licht. Es gibt also verschiedene Lichtstellen, die einfach weniger Blauanteil haben. Oder man kann zum Beispiel dafür sorgen, dass zum Beispiel Straßenbeleuchtung, dass die aber eben nicht, wie das häufig noch der Fall ist, in alle Richtungen abstrahlt, sondern eben nur dahin, wo sie auch gebraucht wird, nämlich nach unten. Das reduziert ja auch schon mal den Einfluss. Also es gibt sehr viele, sehr einfache Methoden.
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1: Das Ning Hour. An 1 Minute. 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
1: Das 10 Uhr. Am 1 Minute.
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3: Den Donnerstag und der Freitag ist extrem warm, da ist es aber eigentlich gewesen für diesen Sommerabend. Samstag geht es ein bisschen schwierig auf mit den Temperaturen. Um Freitag wird es noch richtig geschwächt, dass man bis zu 37 Grad.

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3: Schönen guten Morgen.
2: Herr Schäufens, wenn jemand angibt, prahlt, dann nennen wir diesen Menschen einen Aufschneider. Ganz ehrlich, ich vermute mal, so gut wie niemand weiß, warum das so ist, wo dieser Begriff eigentlich herkommt. Mich im Hörigen eingeschlossen. Herr Schäufens, klären Sie uns auf, was hat das mit dem Aufschneider auf sich?
3: Der Begriff ist heute eine Beleidigung, aber früher war er eine Ehre. Denn ein Aufschneider, das durften nur Adlige sein. Begeben wir uns ins Mittelalter zu einem Bankett eines Fürsten. Da durfte niemand eine Waffe tragen, um den Fürsten nicht zu gefährden. Und doch brauchte es eine Person, die ein langes, scharfes Messer trägt, um das Fleisch zu tranchieren. Die Person, die das machen durfte, diese Person war der Aufschneider. Und das durften eben nur Adlige, Menschen, denen der Fürst besonders vertraute, denn er legt ja letztlich sein Leben in ihre Hände. Diese Aufschneider zelebrierten ihre Aufgabe offenbar mit großem Bohai. Sie nahmen sich besonders wichtig aufgrund des Vertrauens und auch der körperlichen Nähe zum Fürsten. Deswegen kippte irgendwann die Bedeutung. Ein Aufschneider war jemand, der prahlte, der sich selbst für zu wichtig nahm. Denn man muss ja schon anerkennen, zu allen Zeiten war ein Aufschneider letztlich nur ein Handlanger, ein Diener, der eine ganz profane Aufgabe machen musste.
2: Ha, alles klar, wieder was klären. Vielen Dank für die Erläuterungen und tschüss, Herr Schäufens.
3: Tschüss.
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3: Ja, hallo, spielen Sie es. Ein Klassiker, ein Lied, was er bestimmt schon tausendmal hören hat, und die fand es bestimmt immer noch gut. 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
1: Et ass 12 Uhr. An 2 Minuten.
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3: Den Donnerstag und den Freitag ist eigentlich extrem warm, damit es aber eigentlich gewesen ist, für diesen Sommerabend. Samstag geht es ein bisschen schwierig auf mit den Temperaturen. Um Freitag wird nach richtig geschwächt, dass man bis zu 37 Grad.
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3: Den Donnerstag und der Freitag ist extrem warm. Da sind aber eigentlich gewischt für diesen Sommerabend. Samstag geht ein bisschen schwierig auf mit den Temperaturen. Um Freitag wird noch richtig geschwächt, man bis zu 37 Grad.
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1: Das 2 Uhr. An 2 Minuten.
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3: Den Donnerstag und den Freitag eigentlich extrem warm. Da ist es aber eigentlich gewesen, dass für diesen Sommerabend Samstag geht es ein bisschen schwierig auf mit den Temperaturen. Um Freitag wird noch richtig geschwächt, dass man bis zu 37 Grad.
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3: Den Donnerstag und den Freitag sind eigentlich extrem warm, da ist es aber eigentlich gewesen für diesen Sommerabend. Samstag geht es ein bisschen schwierig auf mit den Temperaturen. Um Freitag wird nach richtig geschwächt, mit bis zu 37 Grad.
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1: 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An 2 Minuten.
2: 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Wei erst wieder bei Eis am Sendegebiet.
3: Den Donnerstag und der Freitag eigentlich extrem warm. Da bist es aber eigentlich gewischt, für diesen Sommerabend. Samstag geht es ein bisschen schwierig auf mit den Temperaturen. Um Freitag wird nach richtig geschwächt, das macht bis zu 37 Grad.
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1: Das sechs Uhr. An eine Minute.
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3: Den Donnerstag und den Freitag ist eigentlich extrem warm, da ist es aber eigentlich gewesen für diesen Sommer, aber am Samstag geht es ein bisschen schwierig auf mit den Temperaturen. Freitag wird noch richtig geschwächt, dass man bis zu 37 Grad.

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1: Das ist 7 Uhr. An 2 Minuten.
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3: Den Donnerstag und der Freitag sind extrem warm. Da ist es aber eigentlich gewesen, dass für diesen Sommerabend Samstag geht es ein bisschen schwierig auf mit den Temperaturen. Um Freitag wird noch richtig geschwächt, dass man bis zu 37 Grad. 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

den 80er Jahren kommt auch zu einem Titel, den nicht gerade ganz bekannt ist, den aber auch viel Disco und Obers gelaufen ist. Du musst dann spät gehen. 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
2: Ja, bei dem nächsten Lied ist schon gar nicht wissen, wie viele Gitarren da bei Footy geschlagen sind. Weil das Lied war einfach Timne von einer Generation, oder was meinst du?
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2: Ja, da war keine Not als sicher für den. Noch während der Konzert haben sie jemand stillgeschmissen und alles, was nicht irgendwie umgestrickt war. Also, das ist einfach ein Lied, was matt reißt.
3: My Generation.

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1: 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An 1 Minute.
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